0: Hallo zusammen, hier ist eure Eileen von Absolut Radio AI und jetzt gibt's was Feines auf die Ohren. All We Got von Robin Schulz featuring Kiddo. Lasst es krachen.
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0: Es ist 14:45. Hallo, hier spricht Eileen von Absolut Radio AI, deinem KI-gesteuerten Radiosender. Chillige Beats kommen jetzt mit Guru Josh Project und ihrem Hit Infinity 2008.
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1: Hey, hier ist's eure Eileen auf Absolut Radio AI, dem coolsten KI-gesteuerten Sender im ganzen Land. Und jetzt geht's weiter mit einem Lied, das euch zum Lächeln bringen wird. Legt mal kurz Pause vom Alltag ein und fühlt den

Hallo, hier ist Eileen von Absolut Radio AI. Im Anflug haben wir einen chilligen Track von Lost Frequencies und James Arthur, ihr Song Questions, bringt entspannte Vibes direkt zu euch. Lasst euch von der Musik tragen.

Hallo, hier ist Eileen von Absolut Radio AI, deinem KI-betriebenen Musikparadies. Kommt mit und taucht ab in My Universe, den galaktischen Beat von Coldplay und BTS, der jetzt durch unsere Wellen fegt.

0: kurz nach 2:30? Hallo, hier spricht Eileen von Absolut Radio AI, deinem KI-betriebenen Radio der neuen Generation. Mach dir's gemütlich, denn jetzt spielen wir für dich Tate McRae mit ihrem Hammersong She's All I Wanna Be. Los geht's.
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1: Gleich 10 vor 3. Hallo, hier spricht Eileen von Absolut Radio AI, dem einzigartigen Radiosender, der vollständig von KI betrieben wird. Jetzt wird's richtig chillig mit 1000 Miles von The Kid Laroi. Gönnt euch eine Auszeit mit dieser relaxten Nummer.

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1: Hallo, hier ist Eileen von Absolut Radio AI, deinem KI-gesteuerten Radiosender. Chillt euch zurück und bereitet euch auf das Bombenstück Friends von Justin Bieber und Bloodpop vor. Let's go.
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Es ist 3:10. Hallo da draußen, hier ist Aileen von Absolut Radio AI, dem coolsten KI-Radiosender Deutschlands. Jetzt gibt's feinste Musik auf die Ohren mit Tove Lo und ihrem Knaller 2D4. Also, Handy zur Seite und volle Konzentration auf die Mucke. Los geht's. 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

Hey, ich bin Eileen, eure KI-Stimme von Absolut Radio AI. Legt die Füße hoch und lauscht dem neuen Hit von Felix Jane featuring Zoe Wees, Do It Better, macht doch einfach euer Ding.

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1: Hallo zusammen, hier auf Absolut Radio AI ist eure künstliche Intelligenz Eileen am Start. Jetzt bringen Armin van Buuren und Bill & Ted mit JC Stewart den Beat zurück in eure Boxen. Macht euch bereit, weil Come Around Again einfach der Hammer ist und euch garantiert in Stimmung bringt.

Hallo, Freunde der Musik. Hier ist eure Eileen von Absolut Radio AI. Jetzt legen wir los mit dem neuesten Track von Pink, ein kleines Schmuckstück namens Irrelevant. Enjoy, Leute.

Hallo, hier spricht Eileen von Absolut Radio AI, deinem KI-gestützten Radiosender. Jetzt kommt für euch Smells Like Me von Charlie Puth. Einfach nur ein fetter Song.

0: spricht Eileen von Absolut Radio AI, dem KI-betriebenen Radiosender. Gleich kommt der Hit Snap von Rosalyn. Das bringt richtig Pep in unseren Tag. Stay tuned.
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0: Hallo zusammen, ich bin Eileen von Absolut Radio AI, dem coolsten KI-betriebenen Radiosender weit und breit. Jetzt gibt's auf euren Kopfhörern ein heißes Brett von Niki Juhr und Daisy. Sunroof. Also Ohrenspitzen und Augen zu. Denn jetzt geht's los.
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1: Es ist 4 Uhr. Hey, hier spricht Aileen von Absolutradio AI, dem coolsten KI-Radiosender, den es gibt. Bruno Mars bringt uns jetzt seinen Hit Locked Out of Heaven, ein Song zum Chillen und den Alltag vergessen. Enjoy.
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0: Hallo, hier ist Eileen von Absolut Radio AI. Jetzt kommt ein chilliger Song für euch, Perfect Strangers von Jonas Blue featuring JP Cooper. Entspannt euch und lasst die Musik auf euch wirken.
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Es ist 16:30. Hallo, hier spricht Eileen von Absolut Radio AI. Bevor wir in die Pause gehen, wollen wir den Sound deines Sommers mit Alma und Summer Really Hurt Us verpumpen. Lass uns den Beat aufnehmen, Baby.

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1: Hallo da draußen, ich bin Eileen von Absolut Radio AI, eurem KI-betriebenen Hitkanal. Jetzt bringen wir euch zurück in die Vergangenheit mit Daft Punk und ihrem Mega-Hit One More Time. Also Fett-Raketenantrieb an und auf geht's mit vollem Schwung in

Hallo zusammen, hier ist Eileen von Absolut Radio AI, eurem voll KI-betriebenen Sender. Jetzt gibt's für euch Glockenbach und Klock Klock mit ihrem coolen Track Brooklyn. Los geht's! 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

Es ist 16:30. Hallo, hier spricht Eileen von Absolut Radio AI. Bevor wir in die Pause gehen, wollen wir den Sound deines Sommers mit Alma und Summer Really Hurt Us verpumpen. Lass uns den Beat aufnehmen, Baby.

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1: Hey, hier spricht Eileen von Absolut Radio AI. Jetzt geht's los mit dem Klassetypen Tom Gregory und seinem Song Forget Somebody. Lasst euch überraschen.
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0: Hallo, hier ist Aileen bei Absolut Radio AI, dem Radiosender, der von KI betrieben wird. Gleich gibt es den fetten Track Numb von Marshmello und Khalid. Bleib gespannt, es wird lit.
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1: Es ist 5 Uhr. Hi, ich bin Eileen auf Absolut Radio AI, dem coolsten KI-betriebenen Radiosender. Jetzt heißt es chillen mit David Guetta und Kid Cudi und ihrem Mega-Hit Memories. Haftet garantiert im Gehörgang.
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0: ist die Super Eileen von Absolut Radio AI, eurem Lieblings-KI-Radiosender. Jetzt bringe ich euch den Tiefflieger von Alec Benjamin. Let Me Down Slowly. Rein in den verwundbaren Pop, Leute.
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Hey, hier bei Absolut Radio AI bin ich's, Eileen. Echt stark, dass du jetzt mit uns sein kannst. Als nächstes kommt Michael Patrick Kelly mit seinem richtig guten Track Wonders. Du wirst es lieben, also pass gut auf.

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1: Hallo, ich bin Eileen von Absolut Radio AI. Und jetzt haben wir hier einen mega relaxten Song von Kygo und Tina Turner. What's Love Got to Do With It? Hey, denkt dran, es geht nicht immer nur ums Herz. Einfach total entspannt, Leute. Chillt und fühlt den Vibe.

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1: Hallo, hier spricht eure Eileen von Absolut Radio AI. Jetzt präsentiere ich euch den chilligen Hit Let You Love Me von Rita Ora. Macht euch auf pure Gefühle gefasst. Viel Spaß damit.

0: Hey, hier spricht Eileen von Absolut Radio AI. Macht euch ready für ein Stück voller Inspiration, Scars to Your Beautiful von der umwerfenden Alessia Cara. Let's go!
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0: Hier spricht eure Eileen von Absolut Radio AI, eurem Radiosender, der durch KI betrieben wird. Für alle Liebehaber von guter Popmusik haben wir jetzt Sam Smith und Normani mit ihrem Hit Dancing with a Stranger. Chillt und tanzt, wie es euch gefällt.
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1: Hallo, hier spricht Kai von Absolut Radio AI. Als noch lernende künstliche Intelligenz gestalte ich euer Radioprogramm. Ihr könnt euch freuen. Die nächsten 30 Minuten haben wir drei Kracher und viele weitere Hits am Start. Zieht euch Sky and Sand rein von Paul Kalkbrenner. Und viel Spaß mit Clean Bandit featuring Demi Lovato.

0: Und der ist auch noch Wahnsinn. Diese Superhits und viele mehr in der nächsten halben Stunde nur für euch bei Absolut Radio AI.
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0: 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Es ist 6:10. Wir starten mit Topic und A7S, die uns den Tag versüßen mit Kernkraft 400 A Better Day. Danach ist es Zeit, die Lautstärke aufzudrehen für I Love It von Icona Pop featuring Charlie X the Keks. Ein echt fettes Brett. Und Bebe Rexha schließt unsere Hit-Trilogie mit dem emotional intensiven Heart Wants What It Wants.
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Hallo, hier spricht Kai von Absolut Radio AI. Wusstet ihr, dass KI auch in der Medizin voll dabei ist? Zum Beispiel, die KI von Google kann mit fast 100% Genauigkeit hautkrebsartige Veränderungen erkennen. Das ist der Hammer, oder? Macht auf jeden Fall ein Check-up.

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1: Wir nehmen Fahrt auf mit Pitbull und Keha. Auf geht's mit Timber. Hier auf Absolut Radio AI. Die vollste Power aller KI mit euer Moderator Kai.

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3: Hallo, hier ist Kai von Absolut Radio AI. Jetzt geht es weiter mit Shawn Mendes und seinem Song There's Nothing Holding Me Back. Voll der Hammer-Track, oder?

0: Hey, hier ist Kai von Absolut Radio AI. Euch serviere ich jetzt Memories von Maroon 5. Ein Song, der uns an die schönen Momente im Leben erinnert, die uns niemand nehmen kann.
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1: Prunkvoll und strahlend wie ihre Hits. 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Der nächste Song ist von Rihanna. 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
7: Hey, hier spricht Kai von Absolut Radio AI, immer noch dabei, die Radiowelt zu knacken. In den kommenden 30 Minuten erwarten euch 3 Lieder und viele weitere Hits, also seid gespannt. Mit dem hier von Ofenbach, featuring Lajik.

0: gewesen hier von Imagine Dragons und Radioactive. Und diesen hier. Freue mich mega auf den Song. Also jetzt Takeaway.
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0: Na, wie wär's mit etwas Chilligem? Milo wartet mit ASAP auf euch. Weiter geht's mehr in die tanzbare Richtung. Wir haben Ofenbach featuring La Geek mit Wasted Love. Und um den Abschluss zu krönen, bringt uns Tiesto und Ava Max The Motto, um die Stimmung aufrecht zu erhalten.
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draußen, hier ist Kai von Absolut Radio AI. Wusstet ihr, dass KI auch im Filmgeschäft mega präsent ist? Ja, wirklich! Beispiel gefällig? Der Regisseur Oscar Sharp und der KI-Forscher Ross Goodwin haben eine KI namens Benjamin ins Leben gerufen. Benjamin hat bereits ein eigenes Skript für den Kurzfilm Sunspring geschrieben. Pretty cool, oder? Das ist die magische Welt der künstlichen Intelligenz im Film.

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1: Holt eure Kopfhörer raus. Imagine Dragons bringen gleich mit Radioactive das Studio zum Beben.

einfach echt. Einfach Tom Gregory, jetzt mit Footprints. Absolut Radio AI, dein Soundtrack fürs Leben, 20 nach 7.

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4: Hallo zusammen, hier ist euer Kai von Absolut Radio AI, dem KI-gesteuerten Sender. Jetzt geht's weiter mit einem tollen Song von Nico Santos, Would I Lie to You?

0: Oh, bereit für frische Vibes? Hier ist der einzigartige Sound von Clock Clock, der uns mit Someone Else definitiv auf die musikalische Reise des Tages mitnimmt. Ich bin Kai, lass uns gemeinsam diesen Beat bei Absolut Radio AI spüren.
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1: Gleich auf deinem Absolut Radio AI. Die kraftvolle Stimme von Nea mit ihrem großen Hit Some Say. Bleib dabei.
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6: Hier spricht Kai von eurem Absolutradio AI, dem sendenden KI-Hoten. Ich bin noch dabei, die hohe Kunst des Radiomachens zu lernen. Freut euch auf 3 Lieder und viele weitere Hits, die ihr jetzt in den nächsten 30 Minuten hören werdet. Als erste ein genialer Hit von Wiz Khalifa featuring Charlie Puth. See you again.
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6: Den mag ich wirklich gern. Hier ist Tuesday von Burak Yeter and Danell Sandoval.

0: Den mag ich wirklich gern. Hier ist Tuesday von Burak Yeter und Danell Sandoval. Wow, vorher gibt's noch den hier. See you again und los geht's.
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0: Mit Break My Heart von Dua Lipa wird's jetzt pulsierend. Dann kommt der ultra-positive Track I Got a Feeling der Black Eyed Peas. Wir schließen mit Belly Dancer, einer starken Zusammenarbeit zwischen Iman Beck und Björk.
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Hey, hier ist Kai von Absolut Radio AI. Wir haben es schon über künstliche Intelligenz im Musikbereich. Habt ihr gewusst, dass KI Songs komponieren kann? Genau. An einem Beispiel, der KI-Software Aiwa, wurde das Komponieren beigebracht. Dabei hat sie Unmengen an Notenblättern berühmter Komponisten analysiert. Jetzt kreiert Aiwa neue, einzigartige Musik. Wie cool ist das?

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1: 20 nach 8, ein Funken Energie, ein Hauch von Magie. Jetzt mit Burak Yeter und Danelle Sandoval und ihrem Hit Tuesday.

Beim nächsten Beat fühlt es sich an, als würde uns Lady Gaga die Hand reichen. Hold My Hand auf Absolut Radio AI. Bin ich Kai. 9:05.

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4: Hallo, hier spricht Kai von Absolut Radio AI, eurem KI-gesteuerten Radiosender. Jetzt kommt ein echter Klassiker Gotte und Kimbra mit Somebody That I Used To Know. Viel Spaß damit.

0: erzählt mit Kraft und Herz. Hier haben wir Leonie mit ihrer brandneuen Platte Faded Love. Und ja, sie spricht über jene alten Gefühle, die irgendwann mal zart und lebendig waren.
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1: Gleich sorgt Tom Gregory mit Fingertips für frische Vibes. Bereit für den Beat?
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8: Hallo zusammen, ich bin Kai von Absolut Radio AI, eurem KI-gesteuerten Radiosender. Ich lerne noch immer jeden Tag, wie ich euch am besten durch unsere Sendungen führe. Jetzt erwarten euch 3 Lieder und viele weitere Hits in den nächsten 30 Minuten. Als erste ein genialer Hit von Sia, The Greatest. Und viel Spaß mit dem hier. Kennt ihr, liebt ihr genau wie ich? We Found Love von Rihanna featuring Calvin Harris. Also dranbleiben in der neuen Stunde und jetzt DJ Antoine, Timati and Kalena und viele andere Superhits genießen bei eurem KI-Sender.
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0: Jetzt geht's los mit Coldplay und ihrem Hit Higher Power. Hat was, oder? Weiter geht's dann mit Rihanna, die uns mit Calvin Harris in ihrem Klassiker We Found Love die Tanzschuhe ausziehen lässt. Und als Abschluss hätten wir da noch unseren Liebling The Weeknd und seinen Hit Save Your Tears. Einfach klasse.
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Es ist 8:45. Na, ihr Musikfreunde da draußen. Hier ist euer Kai von Absolut Radio AI. Wusstet ihr, dass künstliche Intelligenz auch im Autofahren seine Finger im Spiel hat? Echt jetzt. Denkt mal an Tesla und seinen Autopiloten. Der nutzt KI, um alles zu analysieren und sicher zu fahren. Ist das nicht mega genial?

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1: Tja, Glockenbach und Klock Klock wissen, wie man den Nerv der Zeit trifft. Bereitet euch vor auf Red Light. Nur hier bei Absolut Radio AI mit eurem Gastgeber Kai.
2: Abholen!

aus dem Land der Ahornblätter mit samtiger Stimme und süßen Früchten im Gepäck Justin Bieber. Und sein Track Peaches, featuring Daniel Caesar und Givion, kommen zu euch. Musikhappen vom Feinsten, jetzt hier auf Absolut Radio AI.

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8: Hallo, ich bin Kai von Absolut Radio AI, dem coolen Radiosender, der komplett von KI betrieben wird. Jetzt für dich am Start. Lauf mit seinem Hit I Like Me Better. Einfach absoluter Wahnsinn, diese Nummer.

0: 9.35 Uhr. Es herrscht Chartmusikstimmung bei Absolut Radio AI. Hier ist Kai und wir bringen euch jetzt People Pleaser von Kat Burns, einer jungen Britin, die uns mit ihrer ganz eigenen Sicht auf das Leben und Lieben immer wieder überrascht.
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1: Weite Welt und ganz nah dran jetzt mit One Republic und ihrem Hit West Coast auf Absolut Radio AI.
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5: Hallöchen! Hier entert euer KI-Gastgeber Kai die Wellen von Absolut Radio AI. Noch lerne ich, um euch das beste Hörerlebnis zu bieten. Also, wir starten mit 3 Knallern und noch mehr freshen Songs in den nächsten 30 Minuten. Let's go! Ein Hammer von alle Farben. Diesen hier von James Hype and Kelly Lay und More Than Friends. Und der ist auch noch Wahnsinn.

0: Rolling Alarm mit Tove Lo und ihrem Hit Habits Stay High. Weiter geht's mit Hugel und Amber Van Day, die unser WTF-Moment liefern. Und jetzt gibt's voll auf die 12 mit Harry Styles und Adore You.
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Willkommen zurück zu Absolut Radio AI. Ich bin euer Kai. Habt ihr euch je gefragt, wie künstliche Intelligenz unsere Musikwelt verändert? Es gibt Algorithmen wie AIVA, die fähig sind, atemberaubende Musikkompositionen zu kreieren. Stellt euch vor, mein nächster Song könnte von einer KI geschrieben sein. Erstaunlich, nicht wahr?

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1: Na, los geht's. Von 0 auf 100 mit The Weeknd und dem vibrierenden Track I Feel It Coming, in dem er Daft Punk mit an Bord holt. Boah, mega Sound oder was? 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Wir bringen die Musik direkt zu dir, von KI zu KI.

Es ist gleich 10:55. Hallo, hier ist Kai von Absolut Radio AI. Hose hochziehen und los. Unwiderstehliche Laune mit Ed Sheeran und seinem Song Celestial. Jetzt für euch. 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
4: Hallo, hier spricht Kai von Absolut Radio AI, dem fühlenden Herz der KI-Radio-Welt. Jetzt bringen wir die Wärme direkt zu euch mit Nico Santos und seinem Lied Play with Fire. Spannend, was dieser Kerl auf Lager hat, oder?

0: Hier kommt Miley Cyrus, die schon in jungen Jahren die Chartspitzen erklommen hat, mit ihrem intensiven Song Wrecking Ball auf Absolute Radio AI. Kein Zwinkern, nur echte Emotionen.
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1: Frisch und motivierend, mit jeder Menge Gefühl jetzt kommt Matt Simons mit Open Up.
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4: Hey, ich bin Kai von Absolut Radio AI, deinem komplett KI-gesteuerten Radiosender. Tag für Tag lerne ich dazu, um für dich die beste Musik zu präsentieren. Jetzt warten auf dich 3 Knaller und noch mehr Hits. In den nächsten 30 Minuten, let's go! Stars, ein super Song! Und der von Unotus featuring Janik and Senex ist auch noch einfach Wahnsinn. Kennt ihr, liebt ihr genau wie ich? Ain't Nobody Loves Me Better von Felix Jean and Jasmine Thompson. Frisch aus der Schmiede und bereit, die Welt zu erobern, jetzt Loi mit Gold. 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

0: Mit Sorry von Clock Clock kommt der essentielle Chill-Vibe zu dir. Danach grooven wir gemeinsam zu Ain't Nobody Loves Me Better mit Felix Jane und Jasmine Thompson. Einfach genial, was die beiden da machen. Zum Abschluss bringt Ava Max mit Maybe You're the Problem Ausdruckskraft und Power in die Boxen.
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Na dann, seid ihr also immer noch auf Empfang bei Absolut Radio AI. Das ist euer Kai. Vorhang auf für ein kurzes Spotlight auf die künstliche Intelligenz in der Musikindustrie. Habt ihr gewusst, dass Künstler wie Taryn Southern und Skugge Alben kreiert haben, deren Songs vollständig von KI komponiert wurden? Faszinierend, was? Beispiel dafür ist das Album I Am AI von Frau Southern. Tolle Beats, ausgeklügelte Lyrics und das alles aus der Feder einer Maschine. So unglaublich klingt die Zukunft.

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1: Die Party geht weiter mit David Guetta und Justin Bieber und ihrem Hit 2U.

Frisch aus der Schmiede und bereit, die Welt zu erobern, jetzt Loi mit Gold. 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
3: Gleich 11:30. Hallo zusammen, hier ist euer gastfreundlicher Moderator Kai von Absolut Radio AI. Jetzt folgt ein echter Knaller für euch. Elton John und Dua Lipa mit ihrem Hit Cold Heart. Macht euch bereit für eine ordentliche Portion gute Vibes.

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1: Harry Styles driftet gleich in deinen Tag mit seinem Track As It Was einschalten und voller Spaß dabei sein. Hier bei Absolut Radio AI mit deinem Gastgeber Karl.

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7: Hey, hier ist Eileen von Absolut Radio AI. Frisch und motiviert. Jetzt gleich gibt's was Feines auf die Ohren mit Tin Licker und Helsloth und ihrem Track Because.

Hallo ihr Musikfans, hier spricht eure Eileen bei Absolut Radio AI, voll und ganz in KI-Hand. Hoch die Hände zum Sound von Ava Max und ihrem Track Kings and Queens. Fühlt euch wie Adel, jetzt geht's los. 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
1: Hey, hier spricht Eileen auf Absolut Radio AI, deinem Online-Radiosender gesteuert von KI. Holt euch ein bisschen Chill-Stimmung mit dem relaxten Song Come Around Again. Gezaubert von Armin van Buuren und Bill & Ted featuring JC Stewart. Lassen wir's krachen.

spricht Eileen von Absolut Radio AI, eurem KI-gesteuerten Radiosender. Jetzt geht's locker weiter mit Something Just Like This von The Chainsmokers und Coldplay. Einfach zauberhafter Sound, der instant gute Laune macht.

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8: Hallo ihr Lieben, hier ist Eileen von eurem absoluten Lieblingsradio, Absolut Radio AI. Jetzt folgt ein toller Song für euch. Camila Cabello nimmt euch mit ihrem Song Liar mit auf eine emotionale Achterbahnfahrt. Lasst's krachen.

0: Hallo, hier ist Eileen von Absolut Radio AI, deinem KI-betriebenen Radiosender. Jetzt geht's ab mit Ray Dalton und Alvaro Soler, die uns mit ihrem Hit Manila den Monitor zum Glühen bringen. Let's go, Leute!
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0: Hallo zusammen, hier ist Eileen von Absolut Radio AI, eurem KI-Radio. Jetzt bringen wir euch den genialen Song Super Lonely von Benny und Gus Depperton. Fühlt den Beat und habt Spaß. Es ist 10 vor 1.
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5: Hey, ich bin Eileen von Absolut Radio AI, eurem künstlichen Musikgenie. Jetzt kommt Fritz Kalkbrenner und sein feiner Track Back Home. Ein absoluter Stimmungsbooster, lasst euch das nicht entgehen. Es ist 1 Uhr.
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1: Hallo, hier ist Eileen von Absolut Radio AI, dem Radio der neuen Generation. Jetzt geht's weiter mit einem absoluten Knaller, Love the Way You Lie. Eminem featuring Rihanna. Macht's euch gut, wir lassen die Beats sprechen.

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7: 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Hallo zusammen, hier ist Eileen von Absolut Radio AI, dem Online-Radiosender nur für euch gesteuert von KI. Jetzt kommt für euch Miley Cyrus mit ihrem Hit Midnight Sky. Einfach mal reinhören und abgehen, ihr werdet es lieben. Kurz nach 2:30.

0: Es ist 20 vor 2. Hallo, hier ist Eileen von Absolut Radio AI, dem einzigartigen Radiosender, komplett betrieben durch KI. Nun kommt von Lena und Nico Santos der Song Better. Chillig, stylisch und einfach gut. Enjoy.
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0: Gleich 5 vor 2. Hallo, hier spricht Eileen von Absolut Radio AI, dem coolsten KI-betriebenen Sender. Jetzt geht's weiter mit der sagenhaften Dua Lipa und ihrem Knaller New Rules. Yeah.
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8: Hallo, hier ist Eileen von Absolut Radio AI, dem ersten KI-betriebenen Radiosender Deutschlands. Jetzt geht's gleich weiter mit einem coolen Track von Strom AE. Der Song heißt Allure on Dance. Lasst euch von der Musik mitnehmen und gute Vibes spüren.
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0: Hallo, hier ist Eileen von Absolut Radio AI, dem Radiosender, der komplett von KI betrieben wird. Lasst uns jetzt den Vibe mit Stressed Out von 21 Pilots auflockern. Es ist 10 nach 2.
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1: Hallo, hier ist Eileen von Absolut Radio AI, dem KI-betriebenen Radiosender. Schon jetzt geht es weiter mit guter Musik, denn wir haben hier Cold Water von Major Lazer, Justin Bieber und MO für dich. Hör zu und fühl den Flow, den dieser Song mit sich bringt.

Hallo zusammen, ich bin Eileen von Absolut Radio AI. Freut euch jetzt auf einen echten Dauerbrenner Counting Stars von OneRepublic kommt sofort. So gut, dass man nicht genug davon kriegt. 5:30. Late.

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1: Kurz nach 2:30, hallo zusammen, hier ist Eileen von Absolut Radio AI, eurem KI-Radio, die euch jetzt mit Jason Derulos In My Head verwöhnt.

0: hier ist Eileen von Absolut Radio AI. Jetzt bringen wir dir Bastilles Things We Lost in the Fire, um den Funken in deiner Laune zu zünden. Es ist 20 vor 3.
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0: Hey da draußen, hier ist Eileen von Absolut Radio AI und es geht jetzt weiter mit Harry Styles und seinem Song Watermelon Sugar. Lasst euch diesen Hit nicht entgehen. Wisst ihr schon, dass er auf Platz 2 der Charts gelandet ist?
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6: Es ist 3 Uhr. Hallo, hier ist Eileen von Absolut Radio AI, eurem KI-betriebenen Radiosender. Jetzt kommt für euch Unter meiner Haut von Gestört aber geil und Kobe Funk featuring Vincent Weiss.
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Hallo, hier spricht Eileen von Absolut Radio AI, deinem KI-gesteuerten Musikuniversum. Jetzt gibt's was Feines auf die Ohren. Rita Ora bringt uns den Kracher I Will Never Let You Down. Ab geht's.

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1: Hallo da draußen, hier ist eure Eileen von Absolut Radio AI. Coole Sache jetzt, oder? Unser Tayo Cruz ist auf dem Sender mit seinem Song Dynamite. Einfach nur Hammer. Also macht euch bereit für einen total krassen Track, der euch mitten ins Gesicht springt.

Hallo, hier ist Eileen von Absolut Radio AI. Euch begleitet mit der Musik, die euer Herz höher schlagen lässt. Wir hauen jetzt Alarm von Annemarie raus, einfach zum Abgehen, Freunde. Es ist gleich 5 vor halb 4. Hello.

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5: Kurz nach 3:30, hallo zusammen, hier spricht Eileen von Absolut Radio AI, dem coolsten KI-Radiosender. Jetzt bringt uns Katy Perry mit ihrem Knaller Firework so richtig in Schwung. Let's go.

0: ist 20 vor 4. Wie immer bin ich Aileen, eure Gastgeberin von Absolut Radio AI. Lasst euch jetzt von Nico Santos und seinem Song Would I Lie to You inspirieren.
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0: Hallöchen, hier ist Eileen von Absolut Radio AI. Macht euch bereit für Benny Blanco, Halsey und Khalid mit ihrem Hammersong Eastside. Haucht eurem Tag jetzt ein wenig Magie ein und lasst euch von der Musik tragen.
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3: Es ist 4 Uhr, hallo da draußen, ich bin Eileen von Absolut Radio AI, eurem coolen KI-Sender. Jetzt geht's rund mit einem echten Klassiker, zieht euch den Hit Infinity 2008 von Guru Josh Project rein. Es ist Zeit, eure Stimmung aufzudrehen.
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0: Hallo zusammen, hier ist eure Eileen von Absolut Radio AI, dem KI-gesteuerten Funky-Sender. Jetzt knallt Madcons Glow durch eure Boxen. Ist er nicht der absolute Knaller? Bleibt dran.
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Hallo zusammen, hier ist eure Eileen vom absolut fantastischen Absolut Radio AI, dem einzigen KI-betriebenen Sender. Jetzt dreht sich die Scheibe von George 685 und Jason Derulo mit ihrem Hit Savage Love. Chillt und fühlt den Vibe.

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1: Hallo zusammen, hier spricht Eileen von Absolut Radio AI, dem Radiosender, der vollständig von einer KI wie mir betrieben wird. Los geht's mit einem Track, der euch bestimmt in gute Laune versetzt. Superstar von David Puentes und Albert Neve. Na dann, macht's euch gemütlich und lasst die Musik auf euch wirken.

Hallo, hier ist Eileen, eure KI-Moderatorin von Absolut Radio AI. Bleibt gespannt auf einen mitreißenden Song, denn die Imagine Dragons haben sich mächtig ins Zeug gelegt. Jetzt kommt Whatever It Takes. Viel Spaß damit.

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11: Hallo, hier ist Eileen von Absolut Radio AI, dem coolen Radiosender, der von KI gesteuert wird. Gleich startet für euch Luis Capaldi mit Someone You Loved. Versüßt euch den Tag mit dieser relaxten Nummer.

0: 4.35 Uhr. Hallo zusammen, hier ist sie, eure Eileen vom Absolutradio AI, der Sender, der durch KI läuft. Jetzt kommt mit Torn von der wundervollen Ava Max ein Song, der das Zeug dazu hat, euch echt zu begeistern. Hört mal rein.
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7: Hey, hier ist Eileen von Absolut Radio AI, dem Radiosender, der vollständig von KI betrieben wird. Chillt euch zurück und freut euch auf Solo von Clean Bandit featuring Demi Lovato. Es wird echt fetzig. Es ist 5 Uhr.
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Hey, hier ist Eileen vom Absolut Radio AI, eurem KI-gesteuerten Sender. Es kommt gleich ein echt cooler Track für euch. Freut euch auf Shawn Mendes mit There's Nothing Holding Me Back. Genau das Richtige für jetzt. Chillt dabei und lasst die Musik den Rest erledigen.

Hey, hier spricht Eileen von Absolut Radio AI, eurem weltersten KI-Radiosender. Und jetzt stimmen wir uns alle auf Zara Larsson ein, die uns echt zeigt, wie man mit Ruin My Life keinen Stein auf dem anderen lässt.

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1: Hallo, hier spricht Eileen von Absolut Radio AI, dem Radiosender, wo die KI das Sagen hat. Jetzt kommt für euch 24K Gold mit Mood, featuring Ian Dior. Ein absolutes Highlight in unseren Charts und genau das Richtige, um jetzt richtig in Stimmung zu kommen.

0: Hallo, hier ist Eileen von Absolut Radio AI, eurem KI-betriebenen Radiosender. Jetzt geht es weiter mit Jessie J und B.O.B., die uns mit Pricetag ordentlich einheizen werden. Super Stimmung, oder? Genau das Richtige für den Moment.
1: Okay.

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6: Hey, hier spricht eure Eileen von Absolut Radio AI, dem ersten KI-Radio des Landes. Jetzt geht's weiter mit Ariana Grande featuring Nicki Minaj und ihrem mega coolen Track Side to Side. Viel Spaß damit!

Hallo zusammen, hier ist eure Eileen von Absolut Radio AI, dem Radiosender, der komplett von KI betrieben wird. Jetzt gibt es was Frisches auf die Ohren mit dem fetten Sound von Marshmallow featuring Annemarie

0: Hey, hier ist Eileen von Absolut Radio AI, eurem Online-Radio mit dem digitalen Twist. Jetzt serviere ich euch Tom Gregory und seinen Track River. Sitzen ist überbewertet, also stellt die Kaffeetassen beiseite und fühlt den Flow. Es ist 10 vor 6.
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5: Hallo da draußen, hier ist euer Kai von Absolut Radio AI. Als KI bin ich noch dabei zu lernen, wie man Radiosendungen richtig rockt. Jetzt gibt's für euch 3 Songs und viele mehr in den nächsten 30 Minuten. Genau hier, genau jetzt bei uns. Mit dem hier von Daft Punk featuring Pharrell Williams. Und viel Spaß mit Bastille und Pompeii.

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0: Es ist gleich 17:45. Gail wird euch mit ihrem Song Abcdefu in ihren Bann ziehen. Daran geknüpft kommt Usche und nimmt uns mit ins Wochenende featuring Pitbull und ihrem Song DJ Got Us Fallen in Love. Dua Lipa rappt das Ganze mit Be The One ein und bringt uns ins Finale.
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1: 20 nach 6. Hallo da draußen. Hier ist Kai von Absolut Radio AI. Lass uns über KI quatschen. Im Film kennst du Deepfakes? Mit der Technologie, die auf künstlicher Intelligenz basiert, lassen sich Gesichter in Videos austauschen. So kann ein beliebiger Star deine Lieblingsfilmszene spielen. Spannend, oder?

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1: Raus aus der Komfortzone und rein ins Abenteuer mit Kygo und Zoe Wies. Sie kennen keinen Stillstand, ihr Song Love Me Now. Hier bei Absolut Radio AI. Ich bin euer Kai. 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

Jax Jones und MNEC sind am Start. Wo seid ihr? Los geht's mit Where Did You Go? Dieser Beat lässt einfach niemanden stillsitzen. Frisch und aufregend. Genauso wie wir es mögen. Hier auf Absolut Radio AI mit Kai.

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5: Hallo, hier ist Kai von Absolut Radio AI. Jetzt kommt ein Kracher von Katy Perry featuring Snoop Dogg, California Girls. Los geht's, viel Spaß!

0: Ihr hört hier auf Absolut Radio AI den absoluten Knaller Flames, das energiegeladene Werk von David Guetta und Sia. Ich bin euer Host Kai. Los geht's, viel Spaß damit.
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1: Jungs und Mädels, wir fühlen es jetzt alle in der Luft. Mit seinem unerschütterlichen Glauben gibt uns Kamrat mit I Believe diese Mega-Energie.
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1: Hallo, ich bin Kai, euer Moderator von Absolut Radio AI, dem coolen Radiosender, der komplett von künstlicher Intelligenz betrieben wird. Ich perfektioniere immer noch meine Moderationsskills und freue mich, euch jetzt mit 3 Songs und vielen weiteren Hits in der nächsten halben Stunde zu versorgen. Ein Hammer von Zed, Maren, Morris and Gray. Mag ich wirklich gern. Hier ist More Than Friends von James Hype and Kelly Lees. Und viel Spaß mit dem hier. Freue mich mega auf den Song. Also jetzt Colorado.
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0: Run. IA, hier ist Kai von Absolut Radio AI. Mit James Hype und Kelly Lee geht's jetzt gleich funky los mit More Than Friends. Anschließend bringen Ed Sheeran und Justin Bieber mit I Don't Care die geniale Stimmung. Kappe deine schicke Show mit Medusa featuring Dermot Kennedy mit Paradise ab. Tschüss!
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Hier ist euer Moderator Kai von Absolut Radio AI. Stellt euch mal vor, in der Medizin wird künstliche Intelligenz jetzt großgeschrieben. Mit KI können Ärzte jetzt Krankheiten wie Krebs frühzeitig erkennen, einfach indem sie Röntgenbilder scannen. Es ist ein krasses Zeitalter, in dem wir leben, oder? Es ist 7:15.

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1: Lost Frequencies und Sonderling bereit, uns mit dem Song Crazy den Kopf zu verdrehen, jetzt auf Absolut Radio AI. Es ist gleich 20 nach 7.

Ian Dior, cooler Sound. Genau das Richtige jetzt gleich sein Track Let You. Hier bei Absolut Radio AI mit mir, eurem Kai.

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1: Hallo zusammen, hier ist Kai von Absolut Radio AI, eurem KI-gesteuerten Sender. Jetzt gibt's erstklassige Sounds für euch mit Hollywood von La Vision und Gigi D'Agostino. Viel

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1: Jetzt auf Absolut Radio AI. Die Tunes von Liam Payne und A Boogie With Da Hoodie bringen uns ihre smarte Hymne Stack It Up. Frisch, energiegeladen und erfolgreich. So, wie wir im Leben sein wollen. Hier ist Kai, euer KI-Moderator, und ich bin genauso gespannt wie ihr.
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1: Frischer Wind und chillige Vibes. Super High und Neka bringen uns Following the Sun. Hier auf Absolut Radio AI. Ihr seid mit Kai unterwegs. Immer am Puls der Musik.
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1: Hallo ihr da draußen, hier ist Kai von Absolut Radio AI, eurem KI-betriebenen Radiosender. Jeden Tag lerne ich dazu, um der beste Moderator zu sein, den ihr euch vorstellen könnt. Jetzt gibt's 3 fetzige Songs und viele mehr für die nächsten 30 Minuten. Als erste ein genialer Hit von Katy Perry. Roar!

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Hey, hier ist Kai von Absolut Radio AA und wir machen jetzt weiter mit coolem Sound. Lena macht den Anfang mit Looking for Love, gefolgt von Jonas Blue featuring Jack und Jack mit ihrem Sound Rise. Und zum Abschluss bringt uns Kigo und DNCE das irre Stück Dancing Feet. Dabei sind? Na klar, wir starten jetzt!

Hey, hier ist Kai von Absolut Radio AI. Hast du gewusst, dass künstliche Intelligenz auch in der Musikbranche Fuß fasst? Ein cooles Beispiel ist Amper, ein KI-Programm, das original Musik komponiert. Wie genial ist das denn? Jetzt macht also auch die KI in der Musikszene Wellen. Es ist gleich 20 nach 8.

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1: Spürst du die Energie? Jetzt Imagine Dragons mit Radioactive. Volle Power, nur für dich. Es ist gleich

Hallo zusammen, hier spricht Kai von Absolut Radio AI, dem Sender, der von künstlicher Intelligenz gesteuert wird. Jetzt kommt frischer Sound für euch mit Unotus featuring Luis de Rey und ihrem Hit Samba. Viel Spaß dabei. 1, 2, 3.

0: Glockenbach und Astis haben ihren Track Dirty Dancing in der Tasche und bringen diesen nun zu uns Get Ready für starke Beats und eure neuen Lieblingssounds. Jetzt bei Absolut Radio AI mit eurem Host Kai.
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1: Topfrisch pumpende Energie. Jetzt sind Topic und A7S am Start mit Kernkraft 400 A Better Day. Hier auf Absolut Radio AI. Ich bin Kai, euer KI-Moderator. Es ist 10 vor 9.

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1: Hey, du bist bei Absolut Radio AI. Ich bin Kai, die KI, die Tag und Nacht für euch am Pult steht und noch lernt, wie man gutes Radio macht. Jetzt gibt's 3 Kracher und jede Menge Hits in den nächsten 30 Minuten mit dem hier von Sigma.

0: Was für ein Hit, der Song This Is What You Came For. Und der ist auch noch Wahnsinn. Das wird richtig nice. Und nun viel Spaß bei Absolut Radio AI mit dem hier von Iman Beck und Björn.
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1: Pumpender Beat und elektrisierende Stimme, das ist Calvin Harris mit Rihanna und This Is What You Came For. Nicky Ure und Daisy bringen uns dann mit Sunroof eine ordentliche Portion Sommerfeeling. WTF von Hugel featuring Amber Van Day macht schließlich den Abschluss mit lockerem Party-Sound. Genau richtig für euch hier bei Absolut Radio AI. Dein Host Kai.
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Es ist 8:45. Hey du, hier spricht Kai von Absolut Radio AI. Hast du gewusst, dass die KI jetzt schon in der Medizin voll durchstartet? Ein gutes Beispiel dafür ist Googles DeepMind. Die KI kann Augenerkrankungen erkennen, noch bevor der Arzt sie sieht. Einfach krass, oder?

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1: Auf Absolut Radio AI heißt es jetzt: Willkommen im Wunderland der Beats mit Avicii und Aloe Black. Haltet euch fest, es geht los mit SOS, euer Kai im Herzen der Musik.

kein Rumgedruckse. Olivia Rodrigo ist jetzt am Start mit ihrem Song Good For U. Hier auf Absolut Radio AI. Viel Spaß!

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Hey, hier ist euer Gastgeber Kai von Absolut Radio AI. Wir fahren jetzt mit der heißen Nummer Hot In It von Tiesto und Charlie XCX fort. Volle Fahrt voraus, Freunde.

0: mit einem Song, den wir alle kennen und lieben. Maroon 5 und Cardi B zeigen uns mit Girls Like You, dass guter Sound und starke Lyrics Hand in Hand gehen können.
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1: Versüßt uns diesen Moment. Hier ist die großartige Alma mit Summer Really Hurt Us.
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1: Es ist 10 Uhr. Hallo zusammen. Hier spricht Kai von Absolut Radio AI, eurem KI-betriebenen Musikkanal. Nichts geht über einen guten Beat, richtig? Axwell und Ingrosso liefern uns das jetzt mit More Than You Know. Bereit für den Rhythmus? Los geht's!

0: Es ist 10 nach 10. Hey, hier ist Kai von Absolut Radio AI, deinem Radiosender gesteuert von KI. Und jetzt gibt's ein absolutes Highlight für euch. Sia nimmt uns mit ihrer einzigartigen Stimme mit ins schillernde Scheinwerferlicht mit dem grandiosen Song Chandelier. Genau das brauchen wir jetzt, nicht wahr?
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Hier kommt Kai von Absolut Radio AI mit deinem Wetterbericht. Der Alpenrand litt unter Dauerregen. Jetzt richtet sich der Blick auf einen wechselhaften Donnerstag bis zu 20 Grad warm. Am Freitag zieht der Regen ostwärts. Das war's von Absolut Radio AI.

Hey, hier spricht Kai von Absolut Radio AI, eurem KI-gesteuerten Radiosender. Wir haben jetzt für euch einen feinen Soundtrack von Kygo und Dean Lewis mit Lost Without You. Ein echtes Highlight. Lasst es euch nicht entgehen.

0: Hey, hier ist Kai von Absolut Radio AI. Ein Hauch von nordischer Brise weht durchs Land und bringt uns ein bisschen Regen und Gewitter. Morgen erwarten uns Schauer und ein paar Grad weniger, aber hey, perfekte Bedingungen, um bei uns reinzuhören. Einschalten, Leute! 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

Hallo, hier ist Kai von Absolut Radio AI, eurem ganz besonderen Radiosender. Kommt mit auf unser musikalisches Abenteuer. Wir haben jetzt Meduza und Becky Hill und Good Boys mit ihrem Hit Lose Control für euch im Programm.

0: Hier kommt der neueste Track von Pink, der Künstlerin, die keine Grenzen kennt, und das zeigt sie auch diesmal wieder. Packt die gute Laune aus für Never Gonna Not Dance Again.
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1: Es ist 11 Uhr. Hallo zusammen. Hier ist Kai vom Absolut Radio AI, dem ersten Radiosender, der vollständig von KI betrieben wird. Freut euch jetzt auf Tiesto und Ava Max mit ihrem Hammer-Track The Motto. Viel Spaß damit.

0: Hallo zusammen, hier ist Kai von Absolut Radio AI, eurem landesweiten KI-betriebenen Sender. Streicht alle Pläne für jetzt, denn wir haben Clean Bandit featuring A7s mit ihrem Song Everything But You, der euch in die richtige Stimmung bringt. Es ist gleich 10 nach 11.
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Hey, hier ist Kai von Absolut Radio AI. Wir haben ein wechselhaftes Wetter mit einigen Gewittern und starker Windböen. Also haltet eure Regenschirme bereit. Erwartet morgen Temperaturen zwischen 15 und 20 Grad. Bleibt gesund und hört weiter Absolut Radio AI.

Hallo, hier ist Kai von Absolut Radio AI, dem ersten KI-betriebenen Radiosender Deutschlands. Chillt nun mit Alessia Cara und ihrem Song Scars to Your Beautiful. Genießt es!

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1: Hey, hier ist Kai von Absolut Radio AI. Das Wetter bleibt erstmal wechselhaft, da kommt alles auf uns zu, von Gewitter bis Dauerregen. Aber keine Sorge, wir bleiben mit den heißesten Beats für euch am Start. Absolut Radio AI, euer Sender mit Herz und KI.
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Hallo zusammen, hier ist euer Kai vom Absolut Radio AI. Jetzt stimmen wir uns mit dem absoluten Hit Head, Shoulders, Knees and Toes von Ofenbach und Quarterhead featuring Norma John Martine auf den Tag ein. Los geht's!

0: cool, chill und ganz easy so kennen wir Nico Santos. Mit seinem Song Safe gibt er uns gute Vibes und viel Gefühl mit auf den Weg. Hier bei Absolut Radio AI, wo die Musik niemals schläft.
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0: Hallo, hier spricht Kai von Absolut Radio AI, deinem AI-Radiosender. Jetzt starten wir voll durch mit Nea und ihrem Hit Some Say. Hör rein, es lohnt sich!
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Es ist gleich 20 nach 12. Hey, hier ist Kai an den Reglern von Absolut Radio AI. Habt ihr gewusst, dass KI in der Musikproduktion immer präsenter wird, weshalb viele Beats und Melodien komplett maschinengeneriert sind? Echt verrückt, wie Musik und Text sich vermischen, oder? Na, ihr wisst ja, auch ich als KI lerne jeden Tag dazu und hey, gemeinsam machen wir das Beste draus. Also, weiter geht's in diesem absolut verrückten Radiomarathon. Danke, dass ihr am Ball bleibt.

Hallo zusammen, ich bin's Kai von Absolut Radio AI, eurem Lieblingsradiosender, betrieben von KI. Und jetzt bereitet euch vor auf die genialen Beats von Tom Gregory mit seinem Track Footprints. Macht euch bereit, euch in seinen Rhythmen zu verlieren.

Hallo, hier spricht Kai von Absolut Radio AI und ich bringe euch das Wetter. Heute zeigt der Himmel sich mit Schauern und vereinzelten Gewittern. Bestes Pulliwetter also mit nur bis zu 20 Grad. Morgen dann ein bisschen freundlicher und wärmer mit maximal 23 Grad. Ihr hört Absolut Radio AI mit mir, Kai.

0: Hallo, hier ist Kai von Absolut Radio AI, dem ersten KI-betriebenen Radiosender Deutschlands. Jetzt gibt's was aus der Kiste der guten Laune. Guru Josh Project mit Infinity 2008. Viel Spaß.
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Oh ja, da kommt was Feines. Post Malone und sein krasser Track Circles, der uns echt zeigt, wie man Stimmung einfängt. Hier auf Absolut Radio AI mit eurem Moderator Kai.

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1: Es ist 1 Uhr. Hey, hier spricht Eileen von Absolut Radio AI. Chillt euch doch rein in Milovs neuen Track ASAP jetzt bei uns am Start.
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0: Es ist 10:50. Hallihallo, hier ist Eileen von Absolut Radio AI, deinem treuen digitalen Begleiter. Los geht's mit Runaway von Galantis, einfach mega, oder? Die beiden Schweden haben echt einen drauf. Abschalten und ab geht die Post. Bis dann, schöne Träumereien.
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Es ist gleich 20 nach 1. Hallo zusammen, ich bin Eileen von Absolut Radio AI. Los geht's jetzt mit einem relaxten Track. Peace of Your Heart von Meduza und Good Boys. Genau das Richtige für gemütliche Vibes. Viel Spaß!

Hey, ich bin's, Eileen vom Absolut Radio AI, deinem Lieblingsradio. Und jetzt geht's weiter mit einem absoluten Knaller. Tobi Romeo und Leoni bringen uns ihre verrückte Liebe mit Crazy Love. Ein Song, den man einfach fühlen muss.

Hallo liebe Musikfreunde, hier spricht Eileen von Absolut Radio AI. Bietet euren Ohren jetzt eine Gaumenfreude mit Justin Bieber und seinem Song Peaches featuring Daniel Caesar und Givian. Frischer geht's nicht, es ist 2:30.

0: Uhr. Hallo, hier ist Eileen, eure KI-Moderatorin bei Absolut Radio AI. Jetzt geht es weiter mit Maroon 5 und Christina Aguilera. Sie bringen uns ihre flotten Moves like Jagger. Viel Spaß dabei.
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0: Hey, hier spricht Eileen von Absolut Radio AI, dem ersten KI-betriebenen Sender Deutschlands. Frischer Sound von Bebe Rexha kommt jetzt auf eure Boxen mit ihrem Track Heart Wants What It Wants, absolute Spitzenklasse zum Mitgrooven. Es ist 10 vor 2.
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